0: Nein, unsicher.
1: Hey, Juan.
0: Nein, Juan, ich kann aber schon.
1: Nein, ich kann nicht.